0: herzlich willkommen zu den Country Hits hier im Wartburg Radio 96.5 aus Eisenach. Dazu Hall of Music aus Bremen, Country Road 58 aus Hannover und laut.fm/Nashville. Herzlich willkommen, liebe Elli.
1: Hallo, Mike.
0: Ja, es ist wieder soweit. 2 Stunden Country-Musik und wir haben wieder schöne Sachen ausgesucht. Und ich hoffe, es wird alles klappen wie immer.
1: Wie immer?
0: Ja.
1: Ja.
0: Was gibt es noch zu erzählen? Es gibt nicht viel zu erzählen heute.
1: Ja. Na, ich würde sagen, wir legen mal los mit der schönen Musik, die du ausgesucht hast.
0: Ja.
1: Und zwar hast du Titel rausgesucht, zum Beispiel der Nummer 1 am 14. September in 2002 war der Titel Unbroken von Tim McGraw. Und auf Platz Nummer 10 am gleichen Tag war der Titel Work in Progress von Alan Jackson.
0: So ist es. Und damit werden wir beginnen. Mitte September sind wir, 16. Und nicht mehr lang bis Weihnachten.
1: Ich wollte gerade sagen, hast du schon den Zettel geschrieben für die ganzen Geschenke?
0: Für mich. Ja, für dich doch nicht, oder?
1: Ja, da, was du einkaufen musst.

0: einer der beliebtesten Künstler, die wir immer gerne wieder spielen. Ich komme nochmal zurück auf diese Weihnachtsgeschenke. Man könnte ja jetzt, wenn ich das so sehe, auch Tankgutscheine verschenken, weil das ist dann so in der Höhe von 100 Euro. Ich habe jetzt gehört, es gibt die ersten Tankstellen, die nehmen keine 20 Euro Gutscheine mehr an, weil wegen den drei Tropfen, da brauchen sie die Pistole nicht da in den Tank einhängen.
1: Das wollten wir jetzt gar nicht drüber reden.
0: Hast du das gesehen? Heute 2,50 Euro.
1: Ja, der Diesel.
0: Ja, die haben es uns ja vorhergesagt vor ein paar Jahren schon. Das Benzin wird 5 Mark kosten. Also, jetzt haben sie es geschafft. So, wir wollen es nicht weiter ausdehnen, weil wir wollen ja keine Politik machen. Wir wollen ja Musik spielen.
1: Dann kriegst du geschafft von mir.
0: Deswegen, Moment.
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0: So, da ist es schon.
1: Genau, und wir sind bei dem Buchstaben L angefangen. Angekommen. Und der Mike sucht da Titel raus, die mit L beginnen. Und zwar hat er den Titel rausgesucht, Love Will Turn You Around von Kenny Rogers. Er hätte am 21. August Geburtstag gehabt, hat uns aber am 20. März 2020 leider schon verlassen. Er ist schon vorausgegangen. Geboren wurde er in Houston, Texas. Sein 60-jähriges musikalisches Vermächtnis brachte 21 Nummer 1 Hits in den amerikanischen Country-Single-Charts hervor. Bis heute gehört er zu den erfolgreichsten Country-Stars. Bevor er zum Country kam, war Jazz seine Musikrichtung. Dies änderte sich mit der Auflösung der Band, in der er gespielt hat oder gesungen hat. Ne? Danach begann seine sehr erfolgreiche Country-Karriere.
0: Mhm. Mhm. Und wir werden hören?
1: Ja, Love Will Turn You Around.
0: So ist es.

0: Ein ganz großer Star und ein sehr sympathischer noch dazu, Kenny Rogers.
1: Ja.
0: Und wir machen sofort weiter. Wir grüßen aber auch nochmal in die Runde. Wir grüßen erstmal den Hoffi zusammen mit seinem Senior. Den habe ich am Samstag, habe ich die beiden getroffen. Eine sehr schöne Geschichte. Und natürlich grüßen wir natürlich den Hoffi mit seiner Sendung Crossroads. Hören Sie da mal rein. Es lohnt sich immer wieder. Und nochmal viele Grüße an den Senior.
1: Ja.
0: So, das haben wir jetzt erledigt. Dann grüßen wir ins Weserbergland zur Stefanie und zum Heiko.
1: Genau.
0: Die Stefanie hat sich schon gemeldet.
1: Sehr schön.
0: Sie sind dabei.
1: Das freut uns.
0: Für den Heiko konnte ich allerdings noch nichts erreichen. Das habe ich ihm heute Morgen auch geschrieben. Leider ist da noch keine Rückmeldung gekommen. Tut mir leid, im Moment tut sich da noch nichts. Und was haben wir noch?
1: Wir grüßen die Helga und den Matthias.
0: Ja, die Helga habe ich natürlich auch am Samstag getroffen, zusammen mit dem Matthias.
1: Ja.
0: Und da geht auch ein Gruß hin. Und natürlich an den Michael Silment, den habe ich leider nicht getroffen
1: am Samstag. Meinen Assistenten, genau.
0: Aber da hat die Elli was zu erzählen.
1: Genau. Und zwar haben wir erstmal Musikwünsche. Und zwar einmal für unsere liebe Helga. Sie wünscht sich von der Band New Riders of the Purple Sage den Titel Glendale Train. Da bin ich ja mal gespannt. Und Michael hat wie immer ganz viele Infos geschickt und ich lese das mal vor. Also der erste Musikwunsch kommt von George Strait. Er wurde am 18. Mai 52 in Texas als Sohn eines Mathematiklehrers geboren, bei dem er nach der frühen Scheidung der Eltern aufwuchs. Als Teenager spielte er in einer Rock'n'Roll-Schülerband. 1971, mit 19 Jahren, heiratete er schon seine Schulfreundin Norma. Während seiner dreijährigen Militärzeit wurde er nach Hawaii versetzt, wo er Mitglied einer Country-Band war. Jetzt schreibt der Michael, jetzt muss ich etwas abkürzen, denn sonst wird es viel zu lang. Das stimmt, da gibt es so viel zu erzählen. Also 1982 hatte er mit Full-Hearted Memory seinen ersten Nummer-1-Hit. Von 1981 bis 1999 erreichten alle Studio- und Live-Alben Platin-Status. Von 1986 bis 1989 hatte er 11 Nummer-1-Hits. Bis 2015 verkaufte er mehr als 100 Millionen Tonträger, bekam 13 Mal mehrfach Platin sowie weitere 22 Platin und 11 Goldauszeichnungen. Bis 2006 erhielt er 88 der wichtigsten Musikpreise in den USA, unter anderem 16 Billboard Awards. In 2006 wurde er in die Country Music Hall of Fame aufgenommen und 2009 von der Academy of Country Music zum Künstler des Jahrzehnts ernannt. Sein Beiname ist nicht umsonst King of Country. Von ihm wünscht sich unser Michael den Titel The Book.
0: So, dann haben wir noch unseren Johnny Cash-Hit und der heißt
1: Ain't Gonna Hobo No More.

0: Bevor wir zu unserer Little Bluegrass Session kommen, haben wir nochmal zwei Grüße rauszugeben. Die Elli, fängt an.
1: Zwei Grüße?
0: Ja,
1: ich denke mal, grüßen wir alle, du und ich. Ganz, ganz, ganz, ganz liebe, herzliche Grüße nach Limburg zu unserer Freundin und Herzensmensch Doris. Heute das erste Mal dabei. Ich hoffe, du kannst uns empfangen und dir gefällt die Musik.
0: Ja, viele Grüße auch hier von Mike.
1: Ja, wir fühlen uns geehrt.
0: Und wir grüßen den Ingolf Preis natürlich, den habe ich nicht vergessen. Dich grüßen wir natürlich auch.
1: Hört
0: lieber Ingolf,
1: zu?
0: Der macht Rock Spezial und er macht die Rock Classics hier beim Wartburg Radio. Und wer da mal reinhören möchte, er hat auch noch einen anderen eigenen Kanal. Also es gibt da viel zu hören und übrigens überhaupt gibt es viel hier beim Wartburg Radio zu hören. Man muss sich halt das Richtige raussuchen.
1: Ja.
0: So, und wir machen weiter mit unserer Little Bluegrass Session.
1: Genau. Ellie? Du hast einmal einen Titel von Riley Byrne rausgesucht, der heißt Company I Keep. Und Chris Jones zusammen mit den Night Drivers singt Deeper Call.

0: Ja, Elli, ich glaube, es wird Zeit für unsere LP der Woche, oder?
1: Ja.
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1: Ja, da hast du diesmal eine Künstlerin ausgesucht und zwar heißt sie Claire Kelly. Die LP heißt Be Careful Who You Kiss in Nashville. 10 Titel sind drauf und am 21. August ist sie erschienen, ist Amerikanermusik. Mike hat ein paar Infos dazu geschrieben. Sie ist Sängerin und Songwriterin und kommt, wie könnte es anders sein, aus Nashville. In ihrem Album erzählt sie Geschichten über das Leben und die Arbeit in der Music City Nashville. Bekannt geworden ist sie durch Festivals und als Eröffnungsacts für Künstler wie zum Beispiel Colby Calais und auch Ashley McBride. Mit ihrem neuen Album war sie auf Tour durch den Mittleren Westen in den USA. Eine Solotour durch Europa führte sie am 9. September nach Spremberg. Wir spielen den ersten Titel aus der LP und der heißt Holy Cowboy.

0: Ja, zum dritten Mal gibt es die Country-Messe Erfurt. Das ist die Landeshauptstadt hier in Thüringen. Dort wird sie vom 2. bis zum 4. sein. Wer Country-Fan ist, der sollte vielleicht mal nach Erfurt pilgern. Es gibt dort Country-Accessoires zu kaufen.
1: Wir waren letztes Jahr
0: dort. Dann gibt es verschiedene Line-Dance-Aktionen und es gibt auch Künstler, die man auch mal anfassen weiß ich jetzt nicht.
1: Mit denen man
0: live mal reden kann. Dort im Foyer waren die damals alle aufgebaut und haben dann ihre CDs verkauft,
1: genau,
0: und so weiter. Und es gibt natürlich auch Live-Acts, also es gibt auch
1: viel Musik.
0: Verschiedene Bands, die dort auftreten werden. Und da werden wir vielleicht bei der nächsten Sendung nochmal durchlesen oder bekannt geben, wer da alles dabei sein wird.
1: Ich denke, der Michael, der weiß das vielleicht auch und kann uns ein paar Infos schicken.
0: Ja, würde ich sagen. Wir haben noch ein Geburtstagskind vom letzten Mal, den haben wir nicht mehr geschafft.
1: Zwei.
0: Ja.
1: Und zwar am 28. August ist der Jake Owen 45 geworden und der Mike hat den Titel Wrinkle in the Road rausgesucht. Der Don Schlitz, der heißt wirklich Schlitz, so wie der Ort hier bei uns in der Nähe, am 29. August 52 geboren und dieses Jahr am 16. April gestorben. Ich habe gerade ihn mal gegoogelt, also er hat viele Grammys gekriegt, er hat zum Beispiel das Lied The Gambler für Kenny Rogers geschrieben, also
0: auch
1: Songwriter.
0: Für Lady A hat er Musik gemacht.
1: Ja, ganz viel Musik gemacht und wir hören den Titel I Feel Lucky.
0: Ja.

0: Ja, großartige Songs hat er geschrieben und das war einer für sich selber mal. Dann haben wir mal einen, wir drehen einfach mal die Zeit wieder zurück.
1: Wieder auf das Jahr 2002, genau, Country Classics schreibst du hier.
0: Also 24 Jahre drehen wir jetzt mal am Zeitrad.
1: Genau, es geht wieder um den 14. September. Platz Nummer 20 war Garth Brooks mit dem Titel Thicker Than Blood. Und auf Nummer 22 war Rebecca Lynn Howard mit dem Titel Forgive.

0: Ja, groß, theatralisch und emotional.
1: Sehr schön.
0: So kennen wir die Amerikaner. Und ich sag mal, 99% aller Filme gehen mit einem Happy End aus.
1: Ja, das ist ja das Schöne daran.
0: Ja, es gibt auch andere Nationen, da gibt es auch mal am Ende kein Happy End.
1: Ja, aber ich sag mal, wenn ich mir einen Film angucke, dann möchte ich auch fröhlich sein dabei, da möchte ich Spaß haben dabei.
0: Ja, ich glaube, der Titel, der war schon, ich sag mal, 24 Jahre, 25 Jahre, da war gerade 2001, waren die Anschläge in New York gewesen.
1: Ja, das war noch recht frisch.
0: Vielleicht ist das auch ein bisschen angelehnt.
1: Das war ein Jahr später.
0: Ja. So, wir haben auch noch mal zwei neue Titel, und zwar einen Herrn, den mag ich sehr gern, das ist der Cameron Marlowe, der singt uns was Neues, und ein Herr, der ist schon lange im Geschäft, Randy Travis.
1: Ja, schön zu hören, dass er was Neues macht, Randy Travis. Der Titel heißt Same Old Way, und du schreibst hier, das ist auch der Titelsong seines neuen Albums. Das kommt am 13. November raus.
0: Ja.
1: Und der Cameron Marlowe singt I Won't, was auch immer.

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1: Hall of Music, Country Road 58 aus Hannover und laut.fm/Nashville. Herzlich willkommen zur zweiten Stunde der Country Hits. Herzlich willkommen nochmal, liebe Elli.
2: Ach ja.
1: Und alle Hörer, die jetzt vielleicht erst sich eingeschaltet haben
2: und
1: sollten.
2: Die
1: haben
2: noch dabei
1: eine Stunde
2: sind.
1: Verpasst. Sie haben eine verpasst. Macht ja nichts. Man kann ja morgen früh vielleicht nochmal hören. Oder irgendwann anders.
2: Ja. Genau.
1: Ja. Wir haben natürlich viele Grüße ins Weserbergland zur Stefanie und zum Heiko. Sie wünschen sich natürlich wieder Musik.
2: Gott sei Dank und vielen Dank dafür für eure Treue. Ihr wünscht euch einmal einen Titel von Stella Lefty, und zwar heißt der Boston. Und Siri singt uns Better Off Alone.
1: Besser alleine.
2: Ja, ich hätte es ganz anders übersetzt, aber tatsächlich heißt das.
1: Oder mit der Schafe oder mit dem Hund.
2: Nein, besser alleine. Mal gucken. Ich nehme mal an, das ist...
1: Wählen Sie dich.
2: Dass Sie... Jetzt komme ich auf das Wort
1: oder
2: Herzschmerz halt,
1: Katze,
2: ne?
1: Katze kann man auch, ja.
2: Ach, ja. Mike.

0: So, zweiter Titel unserer LP der Woche steht in den Startlöchern und natürlich gibt es noch einen zweiten Musikwunsch für den Michael Seelement.
1: Genau, also die LP der Woche kommt ja diese Woche von Claire Kelly und der Titel heißt All on You. Den spielt der Mike gleich und der Michael hat mir wieder was geschickt. Auch für meinen zweiten Wunsch habe ich mir eine Ikone ausgesucht. Barbara Mandrell, am 25. Dezember 1948 in Houston, Texas geboren. Sie beherrschte schon als Kind zahlreiche Instrumente. Unter anderem die Steelgitarre, wovon schon Chet Atkins beeindruckt war. Mit 11 trat sie bei lokalen Fernsehshows auf und stand mit solchen Stars wie Johnny Cash oder Red Foley auf der Bühne. Ihre Eltern gründeten 1963 mit ihr und den Schwestern Louise und Aline sowie zwei weiteren Musikern die Familienband The Mandrells. Nach Ende der Schulzeit heiratete sie den Schlagzeuger Ken Dudley. Sie zog sich erst einmal aus dem Musikgeschäft zurück, ging nach Nashville und versuchte, dort Fuß zu fassen. 1971 schaffte sie ihre erste Top-10-Platzierung und wenig später wurde sie Mitglied der Grand Ole Opry. 1975 wechselte sie das Label und unmittelbar darauf erhöhten sich die Verkaufszahlen ihrer Platten. Nach mehreren Top-10-Platzierungen hatte sie 1978 mit Sleeping Single in a Double Bed den ersten Nummer-1-Hit. 1980 bekam sie eine Fernsehshow, die wegen gesundheitlicher Probleme 1982 eingestellt wurde. Am 11. September 1984 wurde ihre Karriere abrupt durch einen Autounfall unterbrochen, da sie ein Jahr lang im Krankenhaus bleiben musste. 1990 schrieb sie ihre Autobiografie und 1997 beendete sie ihre Karriere. Zwischen 96 und 89 hatte sie 55 Hits in den US-amerikanischen Country-Charts. Von ihr wünscht sich der Michael den Titel Midnight Oil.
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0: Musik aus den 70ern und wir bleiben in den 70ern.
1: Country Classics aus 1972.
0: Genau, gemeint ist der Bruder von Johnny Cash.
1: Ja, da habe ich den Mike vorhin ein bisschen nervös gemacht, weil ich mich verlesen habe. Ja, Tommy Cash hieß er. Am 16. September 1972 war der Titel That Certain One auf Platz Nummer 24 und der Titel The Class of 57 von den Statler Brothers war an dem Tag auf Platz 24. Wie geht das denn?
0: Dann bestimmt verschrieben.
1: Ja, wahrscheinlich. Also jedenfalls in 72.
0: Sehen Sie es mir nach.

0: Die Staedtler Brothers.
1: Da hast du ja was ausgesucht. Eieiei.
0: Warum?
1: Naja, jetzt haben wir mal ein paar aktuellere Titel.
0: Ja, ich muss auch mal was Älteres sein.
1: Ja,
0: wir
1: haben,
0: sind ja nicht nur junge Leute, die diese Sendung hören.
1: Ja, wir ja auch nicht mehr.
0: Wir sind ja auch schon Asbach uralt. Na. Riechen schon fast nach. So, jetzt haben wir Mark Cheesnutt, der hatte Geburtstag.
1: Am 6. September ist er 64 geworden und er singt den Titel Ought to Miss Me By Now.
0: Ist auch schon
1: und
0: ein alter Mann. 64.
1: Sag mal, was hast du denn bei dir im Glas? Ich muss das mal wegstellen. Ja.
0: Das ist Apfelsaft.
1: Ja, ja. Charles Kelly von der Band Lady A. Am 11. September ist er 45 geworden. Und wir hören den Titel Downtown von Lady A.
0: Ja.

0: Ja, damals hießen sie noch Lady Antebellum. 2013 war das. Jetzt machen wir weiter mit einem weiteren Titel aus unserer LP der Woche.
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0: Und zwar den Titelsong.
2: Genau. Be care. Be careful. Nein, Mike, das Lied heißt anders.
0: Be careful who?
2: Be careful who you kiss in Nashville. Also ja. Pass auf, wen du in Nashville küsst.
0: Ich war noch nicht dort.
2: Ja, dann kann noch nichts passieren.
0: Nicht dort. Ja, naja, gut. Danach haben wir noch ein Geburtstagskind, leider schon verstorben.
2: Ja, wir haben einmal den George Jones am 12. September 31 geboren und am 26. April 2013 gestorben. Du hast den Titel rausgesucht, Choices. Dann haben wir die Kelsey Ballerini. Am 12. September ist sie 33 Jahre jung geworden. Und du hast einen Titel rausgesucht, den spielt sie oder singt sie zusammen mit Little Big Town. Der Titel heißt Closing Time.

0: Ja, Little Big Town zusammen mit Kelsey Ballerini. Schön gemacht. Und wir haben nochmal Geburtstagskinder.
1: Ja, und zwar Joe Don Rooney von den Rascal Flatts. Am 13. September ist er 52 geworden und wir hören von ihnen, so, wie spricht man das aus?
0: The Ho Nights.
1: Ja. Ein neuer Titel ist das sogar.
0: Jawohl.
1: Danielle.
0: Das ist eine Frau.
1: Danielle. Peck. Am 14. September ist sie 48 geworden und singt Finding a Good Man.
0: Ich merke gerade, der September war ein fruchtbarer Monat.
1: Ja, woher? Da war es im Dezember wahrscheinlich recht kalt.
0: Ja, man hatte vielleicht nichts im Fernsehen.
1: Ja.
0: Ciao.

0: So, zwei Geburtstagskinder haben wir noch, bevor wir hier Winke Winke sagen. Wen haben wir noch?
1: Sonny Lemire von Exile. Ja. Am 16. September, also heute, 79 Jahre, Happy Birthday.
0: Jawohl.
1: Wir spielen den Titel, den wir alle kennen, Kiss You All Over. Und David Bellamy von den Bellamy Brothers hat auch heute Geburtstag und wird 76.
0: Happy Birthday.
1: Happy Birthday. Wir hören den Titel Crossfire.
0: Das waren die Country Hits. Ich hoffe, es hat Ihnen gefallen. Wir bedanken uns für Ihr Mitmachen und Ihr Zuhören. Und vielen Dank, liebe Elli.
1: Ja, ich danke dir, Mike.
0: Wir hören uns wieder am 30.09. Bis dahin eine gute Zeit und lassen Sie es gut gehen. Auf
1: Bleiben
0: Wiederhören.
1: Sie gesund.
0: Tschüss.